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0: Kann ich mir es anhören? Nein. Natürlich nicht.
1: Aber alle fahren ja alle Autos bei Rot durch. Das ist Neues. Hast du schon auch gemerkt?